0: Pues voy a dejar a Horizon 883.
1: Prosigue a Horizon 883.
0: Confirmado, estamos aterrizados de la aproximación.
1: Correcto, Horizon 86, lanza derecha, Horizon 983.
0: Aterrizado, gracias.
1: 1-5, Fox, cierra, rebusca 180 nodos.
2: Cierra para 180, November 1-2-5, cero.
3: 1-4000 feet, cancel level restrictions. 1-4000 for now, 6134.
4: External 6135, contact approach 1-1-0-3.
3: 19-3-0-6-1-35.
5: 04 runway 11 left, wind calm, clear for takeoff. Airborne contact 1-2-0-8, goodbye.
1: Radar terminado, contacto
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4: Hola, Air 06.
6: Día Viva 3193, final pista 11 derecha.
5: A México 793, abandone vía Alfa 6, mantenga fuera de pista 11 izquierda, tránsito en carrera.
6: Relajados vía Alfa 6, fuera de 11 izquierda.
5: November Tango Zulo, ¿qué tal? Mantenga fuera de pista 11 derecha, le llamo en un momento.
4: 1403, descienda 15, 1000 pies sin restricción y prosiga Bruja.
7: 15000 directo Bruja, Volaris 1403.